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1: 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Die Meteornacht-Wolke sind haut Trump, an am Mitte kann der Platzweise auch ein bisschen regnen. 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
1: 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Der Blick auf die Wiedernacht Wolke sind haut Trump und am Nomette kennt plätzeweise auch ein bisschen Rennen. 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
1: 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Die Meteonacht, Wolke sind haut Trump und am Mitte könnte die Plätzeweise ein bisschen rennen. 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
1: 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Am Meer gucken nach wie jeder geht zu einem Kalfront, zieht heute am Mitten von Nord nach Süd über das Land. 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
1: 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Morgen wird mir freundlichen Tag mit mehr Sonne an Maximaltemperaturen die 21 Grad.
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